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1: Ich habe wohl gut gelegen, was darum geglaubt ist. Ich habe wohl gut gespürt.